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0: Willkommen zum Teach Podcast, dem studentischen Podcast, in dem wir über Themen rund ums Lehramt sprechen. Ich bin Fabi.
1: Und ich bin Nadja und wir begrüßen euch zu dieser Folge mit unserem Gast Professor Dr. Thorsten Bohl. Das deutsche Schulsystem lässt sich gerne als Träger-Öltanker bezeichnen. Schwer zu steuern, bürokratisch gelähmt und chronisch überlastet. Und mitten in dieser Krise rufen alle nach dem großen Zauberwort Innovation. Aber wie soll diese Innovation aussehen, wenn künstliche Intelligenz die traditionellen Prüfungsformen über Nacht obsolet macht, während gleichzeitig der Lehrkräftemangel jede Reform im Keim zu ersticken droht? Verwalten wir hier nur noch den Mangel oder gestalten wir wirklich die Zukunft? Unser heutiger Gast sucht nicht nach Ausreden, sondern nach handfesten Lösungen und das möglichst forschungsbasiert. Er ist Direktor der Tübingen School of Education, erforscht neue Wege der Leistungsmessung und sitzt am Puls der Zeit. Der Schulpädagoge bekommt als Vorsitzender der Jury des Deutschen Schulpreises jedes Jahr Einblick in die besten Lösungen und echten Vorreiter der Schulentwicklung. Mit ihm wollen wir heute über den Mut zum Aufbrechen des Systems sprechen, das anstehende Ende der klassischen Klassenarbeit und die Fragen, wie wir Lehrkräfte von morgen auf die Schule vorbereiten können, die es so heute noch gar nicht gibt. Und damit wünschen wir euch viel Spaß und wir grüßen ganz herzlich Professor Dr. Thorsten Bohl. Vielen Dank, dass Sie heute hier sind.
2: Hallo und gerne.
0: Bevor wir jetzt richtig in die Folge reinstarten, ein paar kurze Icebreaker-Fragen, einfach um auf die Themen heute einzustimmen. Kurze Antworten bitte, später im Detail gerne noch mehr. Und damit starten wir gleich. Ziffernoten endlich komplett abschaffen oder als Orientierung unverzichtbar?
2: Verschieben nach hinten und nicht so früh vergeben.
0: Der Deutsche Schulpreis, Scheinwerfer für die ohnehin schon Besten oder echter Motor für die breite Masse?
2: Ganz klar, echter Motor für die breite Masse.
0: Lehramtsstudium, mehr tiefe Fachwissenschaft oder radikal mehr Praxis ab dem ersten Semester?
2: Falsche Frage, kann ich gern genauer erläutern.
0: Endgegner der Schulinnovation, akuter Lehrermangel oder starre Bürokratie?
2: Eher akuter Lehrermangel.
0: Schulentwicklung, ausprobieren und stolpern oder erstmal fertig planen?
2: Beides in einem guten Mittelweg.
0: Frontalunterricht, Auslaufmodell oder unterschätzter Klassiker?
2: Mit neuer Struktur, nämlich als direkte Instruktion, sehr wichtig.
0: KI im Klassenzimmer, die größte Chance für neue kreative Prüfungsformen oder das endgültige Aus für faire Leistungsmessung?
2: Eher eine Chance, aber vielleicht nicht die größte.
0: Ihr Ort zum Wohlfühlen, der ruhige Schreibtisch an der Uni oder ein wuseliger Projekttag einer Preisträgerschule?
2: Morgens ein wuseliger Tag an der Preisträgerschule, nachmittags am Schreibtisch.
0: Und zu guter Letzt Ihre liebste Eissorte?
2: Stracciatella.
1: Vielen Dank für die Intro. Wir wollen uns gleich noch ein bisschen tiefer Sie kennenlernen und nicht nur Ihre liebste Eissorte wissen. Und wir haben in Ihrer Biografie gesehen, dass Sie zunächst Realschullehramt studiert haben und dann aber umgeschwungen sind zur Bildungsforschung und zur Schulpädagogik. Und wir haben uns einfach gefragt, wie kam das und was sind Ihre Vorbilder gewesen?
2: Also ehrlich gesagt war das so, dass mich im Lehramtsstudium Pädagogik und Didaktik total fasziniert hat. Ich fand es so interessant und spannend. Und gleichzeitig habe ich mich so geärgert, wie langweilig die Veranstaltungen waren. Und ehrlich gesagt habe ich mir damals im zweiten Semester vorgenommen, das selber mal anders zu machen.
1: Im zweiten Semester schon?
2: Ja, dass es dann so läuft, das wusste ich natürlich auch nicht, aber ich habe es mir da vorgenommen, ja.
1: Cool. Was uns auch noch interessiert hat, gerade um so ein bisschen einzustimmen auf das spätere Thema von Leistungsmessung, wie war denn Ihr Verhältnis zu Noten in der Schule und dann vielleicht auch im Studium?
2: War damals nicht so umstritten wie heute. Das war einfach so, dass es das gab. Habe mich oft geärgert, wie es allen geht, vor allem wenn die Noten natürlich nicht so gut sind. Ansonsten, ich habe schon immer größtenteils gute Noten gehabt, aber auch nicht so die Supernoten. Das muss man schon sagen. Ich war auch in der Realschule und da hatte ich oftmals so eine 2 oder so, aber das war damals auch alternativlos. Da gab es kein anderes Thema oder keine Alternative, wie es heute oft der Fall ist. Mhm. Und man kannte damals auch aus der Forschung heraus noch nicht so klar die Probleme, die mit der Notengebung einfach auch verbunden sind.
0: Wenn Sie jetzt auch in der Lehrerbildung tätig sind, was ist denn für Sie dann guter Unterricht oder eine gute Lehrkraft?
2: Also zum ersten Teil, was ist guter Unterricht? Da gibt es einen harten Forschungsstand dazu. Da kann man sagen, eine effektive Klassenführung, kognitive Aktivierung und individuelle Unterstützung und solche Kriterien oder ein inhaltsbezogenes Feedback, gute Beziehungen, das sind wichtige Kriterien. Und die, finde ich, muss man auch als professioneller Lehrer anstreben, will ich mal sagen, versuchen, die einzulösen bei aller Schwierigkeit. Und dann ist es aber so, prinzipiell ist ein guter Unterricht auch dann, wenn die Kinder und Jugendlichen gern hingehen, wenn sie gesund sind, wenn es ihnen gut geht dabei, wenn sie motiviert sind, wenn sie fasziniert sind und wenn sie auch gefordert werden, und zwar in ihrer Selbsttätigkeit. Nicht im Berieseln lassen sozusagen, sondern in ihrer Selbsttätigkeit. Und die Frage nach dem guten Lehrer, da ist immer meine erste Reaktion, ich finde, wir brauchen gute Schulen. Deswegen bin ich auch gerne beim Deutschen Schulpreis. Ich finde, die Herausforderung der Zukunft, die müssen sein, Schulen stark zu machen. Natürlich auch Lehrkräfte, aber Lehrkräfte nicht als Einzelperson, als sozusagen genetisch genialer Lehrer. Das ist nicht das, was wir brauchen, auf das wir bauen können, sondern wir brauchen starke Schulen, gute Schulen und Lehrkräfte, die vor allem auch kooperieren können, die ihre Stärken kennen, die vielleicht auch ihre Schwächen kennen und die klar als Team innerhalb der Schule agieren, im Übrigen auch mit vielen Kolleginnen und Kollegen, die vielleicht kein Lehramtsstudium haben und nicht Lehrer oder Lehrerin sind.
1: Das heißt, für Sie gehört dann zur Lehrerbildung eigentlich auch dazu, dass man lernt, als

0: muss, aber gleichzeitig muss es natürlich auch praxisnah sein, sodass man auch sich selber kennenlernt als Lehrer, dass man mit den Kindern umgehen kann. Es muss einfach beides sein. Es ist schon viel. Es ist schon viel, was man als Lehrer oder Lehrerin lernen muss im Laufe der Jahre. Das muss nicht alles an der Uni sein, auch nicht unbedingt in der ersten oder zweiten Phase, aber im Laufe der Zeit gibt es da schon relativ viel, was man lernen muss.
1: Und was man auch noch lernen muss, ist die Digitalisierung kommt ja immer weiter voran und jetzt ist das Thema KI gerade groß im Kommen. Und da einfach die Frage, was ist denn Ihre Prognose zum Thema KI in Schule? Finden Sie, es hat Zukunft oder glauben Sie, dass man das langfristig eher aus Schule verbannen wird, wie es gerade schon viele fordern?
0: Nee, KI wird sich aus der Schule nicht verbannen lassen. Gerade sind wir, würde ich mal sagen, in einer noch relativ frühen Phase. Da trifft KI auf eine Lehrergeneration, die damit auch nicht aufgewachsen ist. Und da ist natürlich die Hemmschwelle sehr verständlicherweise sehr groß. Und Lehrkräfte agieren im Privatleben auch sehr unterschiedlich intensiv mit KI. Wenn wir da mal noch 10, 20 Jahre voranblicken, wird KI den Alltag dominieren und wird deswegen auch ganz selbstverständlich innerhalb der Schule genutzt werden. Vielleicht als ein selbstverständlicheres Tool sozusagen, als wir es jetzt vielleicht machen. Deswegen, die Schule wird KI massiv verändern. Wir werden zum Beispiel das Thema Hausaufgaben langfristig kaum aufrechterhalten können. Das ist auch nicht so schlimm, ehrlich gesagt, aus verschiedenen Gründen. Aber da wird KI die Schule massiv beeinflussen. Hausaufgaben, Prüfungen und so weiter werden nochmal neu diskutiert werden müssen.
2: Ich muss jetzt hier ein bisschen schmunzeln, weil Hausaufgaben sind regelmäßig Thema. Was ist denn Ihre Meinung zu Hausaufgaben gerade in der Schule?
0: Hausaufgaben werden überschätzt und sie werden zu wenig differenziert gegeben. Unter dem Gesichtspunkt der Bildungsbenachteiligung ist es halt so, wenn man Hausaufgaben zu Hause bearbeitet und kriegt die nicht lässig gelöst, was passiert dann? Ja? Was kann man dann machen? Dann hat man ja als Schüler oder als Schülerin nicht so viele Möglichkeiten. Natürlich kann man sich hinsetzen und es nochmal versuchen und nochmal versuchen, aber naja, man muss ja realistisch bleiben, so intensiv wird man das nicht machen. Und dann kann man es entweder abschreiben und damit betrügen sozusagen, oder man hat vielleicht das Glück, dass die Eltern oder die Geschwister oder irgendjemand da ist, der es ihnen erklären kann. So, wenn Sie in eine bildungsbenachteiligte Familie blicken, da ist niemand da, der das machen kann. Und da sind in der Regel ist das Durchhaltevermögen und die Motivation auch nicht so hoch. Und insofern wirkt Hausaufgaben, wenn sie nicht differenziert und, sag ich mal, didaktisch klug durchdacht gegeben werden, wirken ganz klar bildungsbenachteiligend. Und sie machen auch zu Hause oft miese Stimmung. Das darf man auch einfach nicht unterschätzen. Ja, es ist für Schülerinnen und Schüler frustrierend, dass sie sich nach der Schule, vor allem wenn sie Nachmittagsunterricht haben, nochmal hinsetzen müssen. Das ist ein sehr, sehr langer Tag. Die sind oft auch erschöpft. Das wird oft unterschätzt auch, was so ein Schultag mit den Kindern macht heutzutage. Und es ist wenig motivierend, sich da nochmal hinzusetzen. Deswegen kann man im Gesamtpaket schon nochmal ganz grundsätzlich über Hausaufgaben nachdenken. Ja. Vielleicht muss man es ja nicht immer abschaffen, aber ihre Bedeutung mal massiv zu reduzieren und dann differenziert zu überlegen, bei wem macht vielleicht genau welche Hausaufgabe Sinn, sodass sie wirklich das Lernen stärkt und aber auch motivierend wirkt und nicht frustrierend sozusagen und zum Betrug auffordert. So könnte man es auch sagen.
1: Jetzt haben Sie ja gerade schon eindeutig angesprochen, dass es ganz klar Unterschiede gibt, was die Bildungsbiografie angeht und was auch den sozialen Hintergrund angeht, mit dem die Schülerinnen und Schüler in die Schule und ins Klassenzimmer kommen. Und es ist ja gerade auch eine massive Diskussion, gerade auch im Hinblick vor allem in Grundschulen auf die Sprachbarriere und dann auch insgesamt in der Leistungsmessung ist es gerade ein massives Thema. Und wir haben uns auch neulich einen Artikel gelesen von Ihnen im Deutschen Schulportal. Ich glaube, das ist gerade im Juni rausgekommen, wo Sie dann auch gesagt haben, dass Individualisierung ja nicht unbedingt per se gut ist, sondern dass sehr stark darauf ankommt, wie die ausgebaut oder ausgestaltet wird. Da haben Sie dann auch eine Frage gestellt und die nicht beantwortet im Interview, wo wir gerne nachhaken würden. Und zwar haben Sie da gesagt, die eigentliche Frage, die wir stellen müssen, ist: Wie muss alltäglicher Unterricht aussehen, damit er kompetent mit Heterogenität umgeht?
0: Ja, ich finde, das ist eine der zentralen Hausaufgaben, die wir für die Schulen in Deutschland klären müssen. Deutschland muss lernen, kompetent mit Heterogenität umzugehen in der Schule. Und zwar, das zieht sich durch alle Schularten hindurch, inzwischen auch im Gymnasium. Das Gymnasium ist ja inzwischen sozusagen zur Volksschule geworden. Also das heißt so, zwischen 40% und 60%, je nach Bundesland, gehen aufs Gymnasium. Das ist ein großer Anteil. Und das Gymnasium ist nicht mehr so die exklusive Schulart, ja, sondern muss auch mit Heterogenität heutzutage umgehen. Also zudem haben wir eine klar steigende Zahl von

0: Kindern und Jugendlichen, die psychische Belastungen haben, die autistisch sind, das auch da nehmen die Zahlen zu, also die eine besondere Unterstützung brauchen. Und da kann man nicht mehr hingehen und sagen, so, ihr seid jetzt am Gymnasium und ihr habt alle Voraussetzungen und ihr hört mir jetzt mal zu und jetzt macht ihr, was ich sage, sozusagen. Ich übertreibe jetzt ein bisschen. Und deswegen würde ich sagen, es ist eine der zentralen Herausforderungen, kompetent mit Heterogenität umzugehen. Und das ist ein anderer Zugang zum Thema, wie wenn man sagt, ich finde Heterogenität aus reformpädagogischen Gründen toll. Oder ich habe Spaß, mit einer heterogenen Schülerschaft zu arbeiten. Ich finde, Zeiten sind vorbei. Ich finde, die Gesellschaft fordert die Schule heraus, kompetent mit Heterogenität umzugehen. Ich sehe da keine Alternative dazu. Das kriegt man auch nicht dadurch gelöst, dass man 20 Schularten macht und dann versucht, homogene Schularten hinzukriegen, um der Heterogenität zu entrinnen. Nee, wir müssen in den Klassenzimmern, in den Schulen mit Heterogenität umgehen. So, deswegen ist es mal gesetzt. So, und jetzt stellt sich die Frage, wie machen wir das? Und das kann man jetzt nicht in drei Sätzen erklären, aber ich würde sagen, es muss Teil eines professionellen Verständnisses von Lehrkräften sein, dass sie mit Heterogenität umgehen können. Und das bedeutet, sie müssen vernünftig diagnostizieren können, fachspezifisch diagnostizieren können. Sie müssen unterschiedliche didaktische Varianten parat halten, um mit Heterogenität umzugehen. Sie müssen wissen, dass sie eng kooperieren müssen mit anderen Lehrkräften. Also es gibt eine Reihe von Maßnahmen, die man da treffen muss. Und im Kern müssen wir aber lernen in Deutschland, dass wir den Unterricht umstellen. Und das heißt, weg von einer grundsätzlich immer bestehenden frontalen Situation hin zu einem flexiblen Setting, das klug differenzierend abläuft. So, und klug differenzierend sage ich deswegen, weil das Problem nicht dadurch gelöst ist, dass man sozusagen individualisiert und dann 25 Kinder alleine da sitzen und Aufgaben bearbeiten. Und das ist nämlich im Übrigen vor allem für die bildungsbenachteiligten Kinder ein Problem, weil die vor allem davon profitieren, dass sie das Thema des Unterrichts mit anderen diskutieren, dass sie angeregt werden, dass sie mal eine andere Meinung hören, dass sie vielleicht auch mal einen Widerspruch kriegen, dass sie herausgefordert werden, gut zu argumentieren und so weiter. Und deswegen bedeutet Umgang mit Heterogenität nicht nur diese Individualisierung im Sinne der Einzelarbeit. Das kann man schon mal machen. Das ist auch gut, wenn man direkt mal fördert auf einem bestimmten Niveau. Aber das muss gut kombiniert sein mit einer direkten Instruktion, das heißt mit einer Phase, wo ein Lehrer ganz gezielt einen Sachverhalt erläutert und erklärt, mit einer ganz bestimmten Funktion, das ist das eine. Und das andere ist das, was ich gerne fachlichen Diskurs nenne. Man braucht ein Setting, das kann kooperativ sein, das kann diskursiv sein, jedenfalls, wo der fachliche Gegenstand aus verschiedenen Perspektiven beleuchtet wird. Fachlicher Diskurs sozusagen, sodass man angeregt wird, dass man andere Meinungen hört. Das ist ja übrigens eben auch im Kontext von Demokratiebildung wichtig, dass man andere Meinungen hört, dass man sich damit auseinandersetzt, dass man lernt zu argumentieren, dass man lernt zuzuhören und so weiter. Und diese Kombination aus direkter Instruktion, aus individuellem Lernen in einer differenzierenden Weise und fachlicher Diskurs, ich finde, in die Richtung muss der Umgang mit Heterogenität in Deutschland gehen und dafür brauchen wir Unterrichtssetting. Die sind komplex, die kann man auch nicht von heute auf morgen entwickeln und dazu brauchen wir auch die Einzelschule. Und deswegen finde ich, dass es wichtig ist, die Einzelschule zu entwickeln und nicht nur auf die genetische Kraft des einzelnen Lehrers zu setzen oder der einzelnen Lehrerin, sondern das in einem sehr teamorientierten, kooperativen Setting an der Schule zu lösen. Und das kann man übrigens von vielen Preisträgerschulen in Deutschland lernen.
1: Jetzt haben Sie ja gerade die Diversifizierung von Methoden schon angesprochen. Und wenn wir auf die Handlungsempfehlungen der KMK bezüglich KI-Nutzung schauen, dann steht da auch bei den Prüfungsformaten und der Innovation von Prüfungsformaten ganz klar drin, dass Sie sich auch eine Diversifizierung von diesen Prüfungsformaten wünschen. Und gerade auch im Hinblick auf Leistungsmessung ist es ja schon auch interessant, weil klar, man kann den Unterricht sehr, ja, individualisiert oder auf Heterogenität abgestimmt durchführen. Aber ich glaube, die Leistungsmessung ist dann nochmal ein großer Knackpunkt, weil es halt dann doch wieder in Konflikt kommt mit den Schulfunktionen, nach FEND zum Beispiel die Selektionsfunktion. Wie stehen Sie dazu?
0: Ja, absolut richtig. Also wenn man den Unterricht in einer gewissen Konsequenz verändert, dann stößt man früher oder später auf jeden Fall auf das Problem, dass das, wie der Unterricht verläuft, nämlich in der Regel asynchron und variabel, auf das Problem stößt, dass man nicht mehr die Leistungsmessung zu einem gleichen Zeitpunkt mit allen Schülern im gleichen Format machen muss. Das kennt man auch aus vielen Reformschulen. Und deswegen müssen wir da ran. Und da gibt es jetzt verschiedene Varianten. Das ist manchmal auch rechtlich nicht so ganz einfach, aber es gibt mehr Lücken rechtlich, als man denkt. Und deswegen ist es auch jenseits von KI, ist das eine Herausforderung im Umgang mit Heterogenität. Man kann dann noch überlegen, wie man das mit KI auch machen kann. Aber zunächst mal ist es eine Herausforderung im Umgang mit Heterogenität. Und ganz schlicht machen das zum Beispiel viele Schulen so, dass sie sagen, wenn die Schülerinnen und Schüler bestimmte Themen bearbeiten, dass sie die Schüler selber entscheiden, wann sie jetzt eine Klassenarbeit zum Ende, eine Unterrichtseinheit zum Beispiel, machen möchten. Oder dass sie sagen, es gibt eine Probeklassenarbeit und man schreibt erstmal die Probeklassenarbeit und schreibt dann die Hauptklassenarbeit dann, wenn man die Probeklassenarbeit gut bestanden hat. Das ist ein neuer Zugang, weil da steht nämlich das Lernen im Vordergrund. Wenn man eine Probeklassenarbeit schreibt und die ist vielleicht nicht optimal, dann wird man sich nochmal hinsetzen und wird ganz gezielt lernen. Das ist effektiv. Mit Blick auf den Gegenstand ist es effektiv. Ja? Und wenn man dann in die Hauptarbeit reinkommt, wird man die in der Regel auf einem höheren Niveau lösen. Jetzt kann man sagen, ist ja langweilig, dann schreiben alle eine 1. Und damit beißt sich es mit dem System der Leistungsmessung. Aber andererseits kann man sagen, es ist sehr effektiv, weil da im erheblichen Maße dann sehr zielgerichtet gelernt wird. Und man hat eine Leistungsmessung, die einfach dann zu einem asynchronen Unterrichtssetting mit dazu passt. Also das ist zum Beispiel eine Möglichkeit, damit umzugehen.
1: Das war jetzt so also eine Art, wann schreibe ich die Klassenarbeit? Jetzt gibt es natürlich noch die Frage, muss ich eine Klassenarbeit schreiben oder kann ich auch ein anderes Prüfungsformat wählen? Und es gibt die Frage, welches Bewertungssystem wende ich an? Also bewerte ich es in einem sozialen Vergleich, mache ich es in einem individualistischen Vergleich, wo ich den Prozess beobachte oder gehe ich eben kriterial vor? Um zum ersten zurückzukommen zu den Prüfungsformaten, sehen Sie dann auch in anderen Prüfungsformaten eine Zukunft und in welchen sehen Sie in der Zukunft?
0: Genau, zum Beispiel ist ein anderes Prüfungsformat gerade sowas wie ein diskursives. Zum Beispiel, dass man zu einem bestimmten Thema eine Präsentation macht und dann in den Diskurs mit der Lerngruppe eintritt. Das ist jetzt meine persönliche Einschätzung, da muss man aufpassen, dass nicht die Präsentation als methodisches Problem den fachlichen Gegenstand überlagert. Also wenn ich es mal auf den Punkt bringe, wenn ein Schüler eine Präsentation vorbereitet, soll er nicht 80% der Vorbereitungszeit investieren in Bilder und in Buchstabengröße und in hübsche Folien, sondern die Folien sollen sachlich sein, die sollen korrekt sein, er soll aber investieren in den fachlichen Gegenstand. Was steht da genau auf der Folie? Ist es sachlich korrekt? Warum schreibe ich genau das hin und nicht was anderes? Welche Frage möchte ich mit den Mitschülern diskutieren? Was könnten Antworten auf eine Frage sein? Welche Perspektiven gibt es auf die Frage? Was ist eine Frage, die einen richtigen Tiefgang erfordert, wo man wirklich nachdenken muss? Was ist eher eine leichte Einstiegsfrage und so weiter? Das wäre eine Alternative. Deswegen sage ich Präsentation, aber jetzt nicht ausschließlich in methodischen Sinne, sondern zur Nutzung von einer intensiven Auseinandersetzung mit dem fachlichen Gegenstand. Und sowas kann man auch bewerten. Da gibt es auch Modelle. Was anderes wäre zum Beispiel ein projektorientiertes Vorgehen durchzuführen und das zu bewerten. Da gibt es Varianten und Vorschläge. Das ist kein neues Thema im Bereich der Leistungsmessung. Die andere Frage mit der Bezugsnorm, das ist eine sehr spannende Frage. Die gängige Bezugsnorm in der Schule ist in aller Regel eher eine soziale Bezugsnorm. Da spielen vielleicht so kriteriale Faktoren noch rein. Aber ich meine, wir kennen das alle aus unserer Schulzeit. Ja. Ich mache es jetzt ein bisschen grobschlächtig. Der Lehrer kommt rein, gibt eine Klassenarbeit zurück, Durchschnitt 3,5. Und solange, das wissen wir aus der Forschung zur Vergabe von Leistung, von Noten und Leistungsbeurteilungen, solange ein Lehrer den Durchschnitt 3,5 als Ergebnis einer Klassenarbeit hat, ich überspitze das jetzt, ist er fein raus. Da kann er nämlich sagen, okay, es gibt immer ein paar, die sind besser und ein paar sind schlechter, so ist halt die Welt sozusagen. Jetzt ist aber das Problem, dass der Durchschnitt 3,5 unabhängig von der Leistungsstärke der Klasse auftaucht oft. Das quasi eigentlich nicht sein kann, weil in einer leistungsstärkeren Klasse müsste der Durchschnitt eher bei 2,0 zum Beispiel liegen und in einer leistungsschwächeren Klasse müsste dann vielleicht bei 4,0 oder 5,0 liegen. Aber dann wird es schnell zu einem Problem auch für den Lehrer. Ich sage es, ich formuliere es mal anders. Wir wissen aus Forschung aus den 2000er Jahren von Ewald Theerhardt beispielsweise, der hat herausgefunden, dass die primäre Zielrichtung bei der Vergabe von Noten von Lehrkräften ist, dass sie Konflikte vermeiden wollen. Und Konflikte vermeiden sie vor allem dann, wenn der Durchschnitt bei 3,5 liegt. Weil wenn der über einen langen Zeitraum bei 5,0 liegt, dann beschweren sich irgendwann die Eltern. Wenn er über einen langen Zeitraum hinweg bei 1,0 oder 1,5 oder 2 liegt, dann beschweren sich die Nachbarklassen und andere. Also da ist ein erhebliches Konfliktpotenzial bei der Vergabe von Noten drin. Das ist auch nicht ganz leicht, sich da durch zu jonglieren als Lehrer. So, und deswegen ist die Notenvergabe nach einer sozialen Bezugsnorm problematisch, weil die sozusagen die objektive Leistungsstärke der Klasse ignoriert. Und deswegen ist es viel schlauer, bei der Notenvergabe zunächst mal sich an einer kriterialen Bezugsnorm zu orientieren und dann vielleicht gezielt in Einzelfällen auch eine individuelle Bezugsnorm mit dazuzunehmen. Ausschließlich Noten nach einer individuellen Bezugsnorm oder ausschließlich die Beurteilung nach einer individuellen Bezugsnorm zu vergeben, das erscheint mir nicht sinnvoll, weil früher oder später kommt man an eine Grenze, sei es bei einem Abschluss, wo dann kriterial eine klare Vorgabe ist. Und deswegen machen das viele Reformschulen, die über dieses Problem schon lange nachdenken, die machen das so, dass sie eine Kombination aus kriterial und individuell machen. Und das ist eigentlich die Lösung. Aber individuell ist sehr, sehr aufwendig, sehr, sehr anspruchsvoll. Und das kann man auch im Alltag nicht immer machen, aber man kann es vielleicht bei einzelnen Schülern machen, zum Beispiel bei denen, die vielleicht gerade Lernprobleme haben oder denen es nicht gut geht, dass man sagt, okay, du bist vielleicht jetzt kriterial betrachtet noch nicht ganz vorne, aber du hast dich gesteigert und wir arbeiten jetzt raus, woran du noch lernen musst. Und dann nähern wir uns der kriterialen Norm dann mit an. So, und jetzt nochmal zurück zu der Klassenarbeit in einem asynchronen Lernsetting. Wenn nämlich klar ist, dass die Klassenarbeit einer kriterialen Bezugsnorm folgt, also den Standard zum Beispiel zum Ende der Klassenstufe 8 in Mathematik ganz klar dokumentiert, der im Bildungsplan vorgegeben ist oder der bei Vergleichsarbeiten abgefragt wird, dann ist es ja auch in Ordnung, dass jemand daraufhin vorbereitet wird, weil das soll er ja lernen. Und dann hat die Beurteilung ja auch eine ganz andere Funktion. Das ist dann sozusagen nicht eine Abrechnung mit dem Lernprozess, sondern es ist ein informativer Hinweis darauf, ob man einen bestimmten erwarteten Standard erreicht hat oder nicht erreicht hat. Und ich glaube, das müssen wir auch noch lernen in Deutschland, dass die Leistungsbeurteilung nicht nur einen selektiven Charakter hat und eine selektive Funktion, sondern ganz wichtig ist auch, um den Lernprozess der Schülerinnen und Schüler zu dokumentieren und ihnen damit auch eine Rückmeldung zu geben mit Blick auf den Standard, der im Hintergrund steht. Und der Standard ist auch wichtig, der ist vor allem für bildungsbenachteiligte Schüler wichtig, das möchte ich nochmal sagen, weil vor allem bildungsbenachteiligte Kinder Schwierigkeiten haben, ihren Lernprozess außerhalb der Schule zu organisieren. Das heißt, denen muss man innerhalb der Unterrichtszeit sozusagen sämtliche Lernprozesse ermöglichen und genau die müssen erfolgreich sein bei bestimmten Abschlüssen, weil die kriegen es außerhalb der Schule nicht, die kriegen nicht eine Nachhilfe außerhalb der Schule, die können von den Eltern nicht unterstützt werden, die können nicht auch mal locker ein Jahr länger machen oder irgendwie sowas. Deswegen müssen wir gerade diese Lernzeit in der Schule für die Gruppe der benachteiligten Kinder sehr gut ausnutzen.
2: Für die Unterstützung dieses Lernprozesses würde sich ja nicht nur Klassenarbeiten, sondern eben auch formatives Assessment anbieten in der Schule. Anekdotisch findet es jetzt eher weniger institutionellen Grund hier in Deutschland in der Schule. Was ist da Ihre Meinung dazu, warum das hier so schwer tut?
0: Ja, eine formative Bewertung ist sehr berechtigt und wird auch immer gefordert. Sie ist aber im Detail, im Alltag gar nicht so leicht zu erbringen. Weil um ein formatives Assessment geben zu können, muss man ja am Lernprozess der Schülerinnen und Schüler ganz nah und kleinschrittig sozusagen dran sein. Und das müssen sie im Alltag erstmal hinkriegen. Da brauchen sie bestimmte Instrumentarien, um das überhaupt zu sehen, wo ein Schüler steht. Das können wir vielleicht in ein paar Jahren digital und vielleicht auch mit Hilfe von KI noch viel besser hinkriegen, als wir es jetzt machen. Also wenn Schülerinnen und Schüler digital Aufgaben bearbeiten und die Lösungen gleich in ein bestimmtes Rückmeldesystem einbauen, dann können wir da in einigen Jahren, zum Teil geht es jetzt schon, aber das System insgesamt ist noch nicht so weit, in einigen Jahren relativ effektiv auch sehen, wo die Kinder stehen und haben dann sehr viel leichteren Überblick. Das kriegt man analog kaum hin im Klassenzimmer. Man kann nicht bei 25 oder 30 Schülern permanent rumrennen und denen eine Rückmeldung geben. Und deswegen finde ich, man muss vorsichtig sein, mit der eigentlich berechtigten Forderung ein formatives Assessment einzubauen, aber es ist im Alltag sehr schwer einzulösen. Und man muss noch was beachten. Es ist für Schülerinnen und Schüler auch nicht immer ganz angenehm, wenn sozusagen der Lehrer immer nebendran sitzt und sofort sagt, so, da bist du, da bist du, da bist du. Da muss man je nach Voraussetzungen und Leistungsstand der Schüler vielleicht auch variieren, wie eng man da am Prozess mit dran ist. Und muss da auch sozusagen Freiheiten ein Stück weit gewähren. Und deswegen als langfristiges Ziel ist es wichtig, dass Lehrkräfte vor allem in den Kernfächern wissen, wo die Kinder stehen, auch kleinschrittig mit Blick auf Aufgabenlösungen, sodass sie die Möglichkeit haben, einzuschreiten und zu unterstützen und Feedback zu geben. Das müssen sie ja nicht immer machen, aber dass sie erkennen, okay, da läuft was schief im Lernprozess, da muss ich jetzt hin. Und dafür finde ich dieses Monitoring der Lernprozesse und diese hoffentlich bald auch digitalisierte Diagnostik, die für Lehrkräfte dann den Aufwand auch ganz erheblich erleichtert, sehr, sehr wichtig. Wie sie es dann nutzen, ist nochmal eine andere Frage und da kann man dann vielleicht auch zurückhaltender sein.
1: Jetzt haben Sie ja gerade schon angesprochen, dass es ganz schön anstrengend ist, so eine formative Bewertung während des Unterrichts durchzuführen, gerade bei zum Beispiel einer Klasse von 30 SchülerInnen. Das spricht jetzt wieder für den Lehrermangel, den Sie auch am Anfang als Hauptproblem angesprochen haben. Was wäre denn Ihr Traum, wie so ein Unterricht dann abläuft, um dieses formative Assessment vielleicht auch wirklich umsetzen zu können?
0: Ja, ich weiß nicht, ob es ein Traum ist, es ist vielleicht eher auch schlichtweg die Notwendigkeit. Wir müssen mal irgendwann in Deutschland unsere Lernergebnisse insgesamt hochziehen. Das gelingt nicht. Wir haben jetzt seit fast 30 Jahren permanent Rückmeldungen über Schulleistungsvergleiche, dass wir im Mittelfeld sind, vielleicht manchmal leicht drüber, manchmal aber auch leicht drunter. Und inzwischen ist es so, dass wir zwischen einem Viertel und einem Drittel haben, die Mindestkompetenzen nicht erreichen. Das ist für die Gesellschaft insgesamt ein Problem. Und da müssen wir wesentlich dafür tun im Alltag. Der Lehrermangel ist natürlich ein Problem. Gleichzeitig muss man auch andere Gruppen in die Schule bringen, unabhängig vom Lehrermangel. Aber bei Lehrermangel noch mehr, sozusagen. Und auch hier nochmal, wir wissen inzwischen aus der Forschung, ist zum Beispiel in der letzten IQB-Studie nochmal untersucht worden, dass die Schülerinnen und Schüler davon profitieren und vor allem auch benachteiligte Kinder, wenn sie einen Fachunterricht von jemandem kriegen, der das studiert hat und nicht von jemandem, der über einen Quereinstieg oder fachfremden Fach unterrichtet. Also die benachteiligten Kinder, nicht am Gymnasium unbedingt, sondern die benachteiligten Kinder profitieren von einem sehr hochwertigen Fachunterricht. Und deswegen ist es so, dass der Lehrermangel ja vor allem in diesen Schularten sich niederschlägt, die bildungsbenachteiligte Kinder haben. Wenn sie im Sonderschulbereich ist es ganz offensichtlich, dann inzwischen natürlich auch an vielen Hauptschulen, die inzwischen ja auch sehr klein geworden sind. Und je mehr fachfremder Unterricht dort abläuft, desto schwieriger ist es für die Kinder. Im Einzelfall kann das natürlich jemand vielleicht toll machen, aber insgesamt auf System hingesehen. Und deswegen ist Lehrermangel ein Riesenproblem, wenn man so ein Bildungsbenachteiligungsproblem hat, wie wir das in Deutschland haben. Und in Zeiten von Lehrermangel ist es natürlich eine Option, darüber nachzudenken, ob nicht andere Berufsgruppen Aufgaben von Lehrkräften erledigen können. Und da können wir schon noch einiges holen an Schulen. Zum Beispiel Verwaltungsaufgaben könnten Lehrkräfte noch ganz erheblich abgenommen werden. Oder zum Beispiel der gesamte Bereich der technischen und digitalen Unterstützung von Lehrkräften. Das muss überhaupt nicht jemand, da muss nicht jemand Lehramt studiert haben, um alle Computer zu managen und sich übrigens auch in fachspezifische Software vielleicht einzuarbeiten und ein Experte zu sein für Lernsoftware und Lehrkräfte bei der Auswahl und bei der Anwendung von einer fachspezifischen Lernsoftware zu unterstützen. Das wäre zum Beispiel ein Bereich, wenn da an einer Einzelschule jemand ist, der sich damit auskennt und mal hier einen Unterricht mit reingeht und mal damit vorbereitet und hier die Technik lehrt, das wäre zum Beispiel eine riesige Unterstützung. Oder wenn an Schulen Geschäftsführungen arbeiten könnten, die den Verwaltungsapparat der Schule managen, sodass Schulleitungen den Kopf frei haben und auch eine absolute Expertise haben, dafür erfolgreiche Lernprozesse zu organisieren und Lehrkräfte dabei zu unterstützen, erfolgreiche Lernprozesse zu organisieren. Und da könnten wir in der Schule echt noch viel machen, um Lehrkräfte in dem Bereich, in dem sie sich sehr gut auskennen, nämlich Lernprozesse von Schülerinnen und Schülern voranzubringen, zu unterstützen.
2: Wenn man jetzt in andere Länder guckt, Beispiel USA, da sind diese Berufe ja allesamt ausgelagert und von tatsächlich Fachkräften übernommen. Was fehlt dann hier in Deutschland? Warum wir das hier nicht haben?
0: Ja, es gibt halt nicht die Tradition und da müssen wir reinwachsen. Und dafür ist vielleicht der Lehrermangel ganz gut, um das zu lernen. Aber ich finde, multiprofessionelle Teams sind ja inzwischen ein bekanntes Wort und erfahren inzwischen auch große Unterstützung. Aber das ist noch nicht ausgereizt. Und gerade an solchen Beispielen, finde ich, wie Verwaltung oder Geschäftsführung oder nehmen Sie auch an großen Schulen, also an großen Gymnasien, die 1000 Schüler haben und mehr beispielsweise, oder in anderen Bundesländern sind es große Gesamtschulen oder Stadtteilschulen. Wenn man da zum Beispiel jemand hat mit einer medizinischen Ausbildung, mit einer medizinischen Ausbildung, die auf psychische und physische Krankheiten ausgerichtet ist. Das ist zum Beispiel für Schulen auch was, was nochmal ganz neue Möglichkeiten eröffnet, um Schülerinnen und Schüler zu unterstützen, wenn es mal irgendjemand nicht gut geht, um vielleicht nah dran zu sein an Familien, die eine schwierige Situation haben. Wenn man sagt, man hat eine Person, die so eine medizinische Expertise hat, an der Schule mit 1000 Schülern oder 800 Schülern oder irgendwie sowas, das würde ja die Gesellschaft insgesamt massiv entlasten, weil man ganz früh und präventiv vor allem vieles, vieles machen könnte. Denken Sie nur mal an das Thema Ernährung beispielsweise, ja? Oder Muskelaufbau oder solche Sachen, mit denen die nachwachsenden Generationen große Probleme haben. Da ist also im Bereich der multiprofessionellen Teams schon noch Luft nach oben und da können wir ganz schön kreativ sein, finde ich, um nicht nur den Schulen und den Lehrkräften und den Schülerinnen, sondern vor allem der Gesellschaft und den nachwachsenden Generationen was Gutes zu tun.
1: Jetzt haben Sie ja eigentlich schon angesprochen, dass es eben in der Verantwortung der ganzen Schule liegt und nicht in der Verantwortung der einzelnen Lehrkräfte liegt, das Schulsystem oder die Schule oder das Erleben von Schule für die Schülerinnen und Schüler zu verbessern, sondern dass es eben wirklich für die ganze Schule eigentlich eine Herausforderung darstellt. Wie stehen Sie dann zu zum Beispiel der Anforderung an Lehrkräfte, innovativ zu sein und zu innovieren? Und wie sehen Sie die Rolle von Lehrkräften in diesem Kontext?
0: Die meisten Innovationen heute sind ja nicht trivial. Und das reicht nicht, dass man als Lehrer sagt, okay, ich lese heute mal ein anderes Buch oder hol mir mal irgendwie eine Homepage her oder irgendwas und mache das dann morgen im Unterricht so. Das sind ja in der Regel inzwischen große Transformationsprozesse. Also Digitalisierung, KI verändern ja die Gesellschaft. Das ist ein großes Thema. Oder denken Sie jetzt an Demokratie, an die ganzen Kriegsszenarien, ja, und auch die ganzen Belastungen, die damit einhergehen, sei es finanziell, aber auch psychisch und so weiter. Das sind ja alles große Themen und wir reden da nicht so von so kleinen Änderungen, die man mal einbaut, sondern von großen Transformationsprozessen. Und deswegen muss natürlich sich jeder einzelne Lehrer sich damit auseinandersetzen, das ist ja klar, und muss überlegen, was bedeutet das für meinen Unterricht. Aber letztlich braucht eine Einzelschule und ein Kollegium, braucht auch strukturierte Prozesse, wie man mit solchen Innovationen umgeht, sodass die vorankommen, dass die eingebaut werden, dass die nachhaltig sind, aber dass nicht auch jeder Lehrer damit alleine gelassen wird. Dass es Unterstützungsstrukturen gibt innerhalb der Einzelschule und auch innerhalb der Kultusbehörde mit Blick auf Fortbildungen beispielsweise, mit Blick auf die Ressourcenlage und so weiter, sodass die Schulen und die Lehrkräfte damit unterstützt werden. Und in der Schule, da spreche ich jetzt von Schulen, die ich beispielsweise beim Deutschen Schulpreis kennengelernt habe, in Schulen, die es geschafft haben, ihr System umzustellen und auch den Kern des Unterrichts umzustellen in variable Unterrichtskonzepte, die asynchron, mindestens in Teilen arbeiten, in Teamarbeit, mit multiprofessionellen Teams. Wenn sie das mal innerhalb der Schule geschafft haben, dann haben sie auch sehr komplexe Prozessstrukturen aufgebaut. Da gibt es Konferenzen mit einer klaren Zuständigkeit, ja, da gibt es die Fachkonferenz, die muss die Mathematikaufgaben verbessern. Dann gibt es das Gesamtlehrerkollegium, wo man die Grundstrategie anspricht und diskutiert und so weiter. Da gibt es eine klare Zuordnung. Und in solchen etablierten Prozessen, und die sind komplex, da gehen gute Schulen auch souverän mit Innovationen um. Die schauen, was gibt es an neuen Themen so und wie machen wir uns jetzt einen Plan, um das schrittweise und ohne zu überfordern ins System mit reinzubringen. Und deswegen, natürlich müssen Lehrkräfte als Einzelpersonen immer damit arbeiten und müssen offen sein. Das gehört zum Job dazu. Das finde ich ganz selbstverständlich. Aber bei diesen großen Themen heutzutage ist klar, die brauchen auch einen Kontext und Strukturen im Hintergrund und nebenher, wo sie aufspringen können sozusagen und wo sie unterstützt werden.
2: Jetzt haben wir schon ein paar Mal hier den Deutschen Schulpreis angesprochen. Für die Lehramtsstudierenden, die vielleicht noch nie was davon gehört haben, Sie sind in der Jury des Deutschen Schulpreises, jetzt auch Sprecher der Jury. Würden Sie vielleicht mal den Deutschen Schulpreis vorstellen? Also um was geht es da eigentlich?
0: Also das ist ein Verfahren, das läuft jährlich und endet damit, dass im September oder Oktober dass es eine große Preisverleihung in Berlin gibt. Und da kommt abwechselnd entweder der Bundespräsident oder der Bundeskanzler und vergibt es. Also das ist eine sehr große Veranstaltung. Und davor läuft ein sehr komplexer Prozess ab, wie man diese Schulen, die dann einen Preis bekommen, identifiziert. Die Schulen müssen sich bewerben. Dann hat man so in der Regel knapp 100 Bewerbungen. Dann gibt es erstmal eine Sichtung der Bewerbungen in der Kleingruppe. Dann gibt es Online-Interviews mit Schulleitungen, Lehrkräften oder Eltern, je nachdem, wie diese Schulen auswählen. Dann wird es nochmal begutachtet und dann werden 20 Schulen ausgewählt in einem komplexen Begutachtungsprozess. Die kriegen dann einen Schulbesuch. Also die 20 besten Schulen kriegen dann einen Schulbesuch. Das heißt, dann geht ein Team von ungefähr 5 Leuten geht an die Schule und besucht 2 Tage lang die Schule nach ganz bestimmten Kriterien. Also alles ist sehr kriterienunterlegt, nach einem ganz bestimmten Verfahren. Und in diesen Kleingruppen und bei den Begutachtungsprozessen sind immer 3 Berufsgruppen vertreten: Wissenschaft, Schulpraxis und Schulverwaltung. Und die sind bei allen Prozessen immer mit dabei, sodass man quasi von allen Seiten dann die Schulen nochmal beleuchtet. Und nach den 20 Schulen gibt es nochmal eine Jury-Sitzung über 2 Tage und dann werden von den 20 Schulen 6 Schulen ausgewählt, die einen Preis kriegen und eine Hauptpreisträgerschule. Und bewerben können sich alle Schulen, unabhängig von der Schulart, auch Auslandsschulen, Privatschulen, alle.
2: Vielleicht so ein kleiner Einblick, was unterscheidet die Hauptpreisträgerschule denn dann von den anderen Schulen?
0: Die Qualität zunächst mal. Und das ist die Schwierigkeit, aber auch so, finde ich, das Tolle an diesem Verfahren, da wird versucht, wirklich Qualität zu identifizieren. Deswegen ist es von außen betrachtet auch gar nicht so leicht. Manchmal erkennt man es gar nicht so auf den ersten Blick, warum ist jetzt die Schule eigentlich die beste, weil die machen vielleicht auch kooperatives Lernen oder haben auch einen Umgang mit Heterogenität wie andere. Das erkennt man auf den ersten Blick nicht. Aber wenn man eintaucht, sieht man halt, die machen es mit einer hohen Qualität und mit einem großen Erfolg. Und die Qualitäten rauszuarbeiten, warum es die einen im Alltag, in den Mikroprozessen besser hinkriegen als die anderen, das ist so die Kunst beim Deutschen Schulpreis. Und das wird oft vernachlässigt. Der Deutsche Schulpreis besteht im Grunde aus 2 komplexen Verfahren. Das eine ist der Wettbewerb. Und wenn dann das Verfahren durch ist, dann beginnt sozusagen die Frage, was lernen wir von den Schulen, wie kriegen wir das in die Fläche? Das wird häufig unterschätzt und ist in der Öffentlichkeit gar nicht so gesehen wie das Verfahren selber, das natürlich dann auch in der Presse gezeigt wird. Aber anschließend gibt es wahnsinnig viele Formate, Programme, um die Erkenntnisse, die man aus diesen Schulen gewonnen hat, die den Preis bekommen haben, in die Fläche zu bekommen. Also da gibt es Netzwerkstrukturen, da gibt es Fortbildungsstrukturen, da gibt es Workshops, da gibt es Austauschformate, dass man die Schulen besuchen kann. Also da gibt es sehr, sehr viel. Und deswegen habe ich vorhin auch auf die Icebreaker-Frage gesagt, das ist ganz klar der Versuch im Rahmen der Möglichkeiten natürlich, aber der Versuch, dass man nicht nur ein Wettbewerbsverfahren macht, sondern dass dann die Schulen Deutschlands davon profitieren. Aber man muss auch die Kirche im Dorf lassen. Also über den Schulpreis alleine kriegt man jetzt die deutsche Schule auch nicht alle verbessert. Aber es ist natürlich der Versuch, da einen Beitrag zu leisten und das Wettbewerbsverfahren nicht als Wettbewerbsverfahren so stehen zu lassen, sondern genau da weiterzumachen. Und das finde ich auch das Tolle. Und deswegen mache ich da auch sehr, sehr gerne mit und die anderen Kolleginnen und Kollegen in der Jury auch.
1: Die Schulen haben ja dann auch eine Art Multiplikatorfunktion im Endeffekt, weil sie dann auch dazu inspirieren, sowas zu machen und zu leisten. Gerade auch, ich glaube, im Hinblick auf Schulentwicklung sind viele erstmal demotiviert oder kritisch, weil sie sich denken, uns fehlt das Geld eh und wir können so eh nichts verändern. Gerade zum Beispiel, was offene Lernbereiche angeht, da muss ja teilweise auch wirklich eine Umbaumaßnahme stattfinden oder man braucht neue Arbeitstische, Gruppentische, was auch immer. Glauben Sie, das ist die höchste Hürde oder würden Sie auch Schulen Hoffnung machen, die jetzt erstmal gerade nicht so viel Geld rumliegen haben?
0: Also zunächst einmal ist es so, dass es nicht so ist, dass die Schulen den Preis kriegen, dass die per se mehr Ressourcen oder mehr Geld haben. Das ist auf jeden Fall nicht so. Gleichzeitig ist Geld schon auch ein Problem, das will ich schon auch mal sagen. Natürlich kriegt man nicht automatisch mit Geld bessere Prozesse hin, aber Geld ist oft die Voraussetzung, mal ganz plakativ formuliert. Also wenn man sich manchmal die Toiletten an Deutschlands Schulen anguckt oder die Gebäude, das ist schon beschämend, wenn man denkt, dass da die nachwachsende Generation die Zukunft gestalten sollen und lernen soll, Zukunftsprozesse und zukünftige Probleme zu lösen. Das ist schon oft ein Problem. Oder wenn Sie sich manchmal die Jahresetats von Schulen angucken, das ist manchmal echt auch sehr peinlich, wie wenig Geld die verfügbar haben, um eine rudimentäre Ausstattung zu bezahlen. Im Übrigen auch vor allem die Schularten, die oft die herausforderndste Schülerschaft haben oft finanziell auch große Probleme oder auch im Gebäude große Probleme. So, und jetzt, deswegen ist es beides. Es ist manchmal eine Ressourcenfrage, aber die Schulpreisschulen haben nicht mehr Ressourcen. Aber es ist oft dann halt auch eine Frage, mit welcher Konsequenz und mit welchem Mut kann man denn dann Veränderungen mal angehen und vielleicht auch mal rechtliche Bedenken zur Seite schieben oder mit Übergangslösungen schaffen oder mal kreativ überlegen, wie man einen Sponsor bekommt. Und da sind natürlich die Schulpreisschulen, das ist oft schon sehr beeindruckend, was die da alles leisten, obwohl sie per se nicht die besseren Grundbedingungen haben. Oder wie sie, wenn sie bei einer schlechten Ausstattung mit Lehrkräften angesichts des Lehrermangels, wie sie überlegen, wie man Stunden zusammenlegen kann, wo man vielleicht auch mal beim Bildungsplan ein paar Themen weglassen kann, um auch Zeit zu sparen in einem Fachunterricht und den Zeit vielleicht für andere Unterstützungsmöglichkeiten zu nutzen. Also da ist schon ein sehr kreativer Umgang, finde ich, mit den Ressourcen im Alltag. Also jetzt mal ein bisschen flapsig formuliert, viele sehr erfolgreiche Schulen arbeiten auch so ein bisschen bewusst am Rande der Legalität und holen sich die Freiräume, die sie brauchen und fragen auch oft nicht nach, sondern machen. Und wenn sie es gemacht haben, berichten sie es dem Schulrat und der ist dann froh, dass er nicht gefragt wurde, aber findet es toll, was die Verlösung gefunden haben. Und das ist manchmal auch ein Weg, einfach da mutig voranzugehen. Aber ich will es auch nicht trivialisieren. Ich weiß, wie schwierig das oft ist. Zum Beispiel der Bildungsplan ist ja, der ist sozusagen auch eine rechtliche Vorgabe. Man muss die Inhalte erreichen. Die spielen nachher auch eine Rolle bei den Abschlussprüfungen. Und die Eltern fordern es ein. Ja, wenn das Schulbuch nur zur Hälfte durch ist, dann kriegen die Eltern oft auch die Krise. Bisschen plakativ formuliert. Und da mutig zu sein und zu sagen, so wie jetzt nur mal als Beispiel, wir kürzen mal bei jedem Nebenfach im Halbjahr bei jeder Doppelstunde 10 Minuten oder bei jeder Einzelstunde 5 Minuten und überlegen mal, was wir mit dieser entstehenden Zeit dann machen und wofür wir die dann einsetzen. Sowas mal zu machen und dann mal zu überlegen, beim Bildungsplan, so von den 100 Inhalten, die ich im Schuljahr machen muss, kann ich das vielleicht nicht doch reduzieren auf 70, wo ich weiß, dass sie in den nächsten Schuljahren eine wichtige Rolle spielen beispielsweise oder bei einer Abschlussprüfung und die anderen schiebe ich jetzt einfach mal weg und hole mir dadurch Zeit, vielleicht nochmal intensiver zu fördern oder einen größeren Tiefgang in Diskurse reinzukriegen. Und diese Art des Arbeitens mit den Bedingungen, die man hat, die sind, glaube ich, einfach auch wichtig, um Innovationen voranzubringen.
1: Wer, glauben Sie, ist der Hauptmotor in den meisten Preisträgerschulen? Ist es die Schulleitung? Sind es einzelne Lehrkräfte, die dann die Schulleitung überzeugen? Oder sind es sogar Eltern? Oder ist es eine Kombination aus allem?
0: Also Innovationsprozesse starten, das wissen wir aus der Forschung, aus unterschiedlichen Gründen. Manchmal ist auch sozusagen das extreme Scheitern oder der Zusammenbruch einer Schule sozusagen der Ausgangspunkt für eine Veränderung des Alltags. Oftmals ist es aber auch eine Schulleitung, und oftmals sind es auch kleine Lehrerteams, die innovativ denken, die mal eine Idee haben, wie man Unterricht gestalten kann, dann mal starten in Klasse 5, vielleicht im Laufe der Jahre noch mehr Leute mitnehmen und dann verbreitet sich das so im Kollegium. Also kürzlich war ich bei einer Schule, die hatten vor 6 Jahren, saß am Ende vom Schuljahr eine Gruppe von Lehrkräften zusammen und die waren völlig am Ende, weil sie gesagt haben, so ein schlimmes Schuljahr schaffen wir nicht nochmal, dann müssen wir den Job wechseln. Und die waren nicht alt, es war ein eher junges Team. Die waren völlig kaputt am Ende des Schuljahres und auch total frustriert. Und zwar im Kern deswegen, weil sie von morgens bis abends Disziplinprobleme mit den Schülern hatten. Die Lehrer waren frustriert, die Schüler waren frustriert und dann ging es zack, zack immer gegeneinander sozusagen. Und dann haben sie am Ende von dem Schuljahr sich gesagt, okay, wir nutzen jetzt das nächste Schuljahr und im übernächsten muss es anders laufen. Und das haben sie gemacht. Und dann haben sie genau ab Klasse 5 den alltäglichen Unterricht massiv umgestellt auf asynchrone Prozesse, haben den Kindern strukturiert und unterstützend, aber einen klaren Auftrag gegeben, selbstständig zu lernen, Materialien zur Verfügung gestellt, Unterstützung zur Verfügung gestellt. Und dann, ich übertreibe jetzt ein bisschen in der Formulierung, irgendwann einmal wurde den Schülern klar, so, jetzt kommt es auch schon auf sie an, wenn die Lernprozesse erfolgreich sein sollen und nicht nur auf den Lehrer, der mich hier irgendwie einbindet und der mir genau sagt, was jetzt wichtig ist. Und das ist für Schüler und für Lehrer oft ein Lernprozess, auch für die Schüler, dass sie wirklich merken, so, es kommt auf mich an, aber ich kann es auch hinkriegen, wenn es mir wirklich mal zugetraut wird und wenn ich unterstützt werde. Und das haben die jetzt ein paar Schuljahre lang gemacht. Und was die Lehrkräfte berichten, ist, dass ihre Belastung und ihr Stress überhaupt nicht mehr so da ist. Die sind massiv entspannt, das merkt man auch gleich. Die sind massiv entspannt, die haben keinen Stress mehr, wenn sie ins Klassenzimmer reingehen, weil da sitzen die Schülerinnen und Schüler arbeiten in verschiedenen Formaten. Und die Schülerinnen und Schüler gehen gerne in die Schule und erleben Schule und Lehrkräfte nicht mehr so als eine Konfrontation, mit der ich mich täglich auseinandersetzen muss, ja, und die ich bekämpfen muss sozusagen, sondern erleben Schule als eine Institution, die sie unterstützt beim Lernen, beim Älterwerden, bei ihrer Entwicklung. Und das wiederum, wenn man das mal ein bisschen hochzieht, ist ein Beitrag für Demokratiebildung, weil nämlich die nachwachsenden Generationen die wichtigste Institution des Staates, nämlich die Schule, als unterstützend erleben und dadurch auch eine höhere Identifikation mit dem Staat und der Investition in die Zukunft des Staates mitkriegen im Alltag, Tag für Tag, ja, als in der Schule, wo sie jeden Tag reingehen und erstmal dann anfangen müssen, sich mit den Lehrkräften mit rumzustreiten. Und deswegen ist dieser Umgang mit Heterogenität, der vielleicht auch zu einem anderen Alltag führt an Schulen, wenn man das gut macht, und das ist nicht leicht, das ist wirklich nicht leicht, aber wenn man das gut macht und es gut gelingt, ist es auch ein Beitrag dazu, dass die nachwachsenden Generationen gerne in die Schule gehen. Und das wiederum ist ein Beitrag, um das Thema Demokratie in unserer Gesellschaft zu stärken.
1: Das war jetzt eigentlich ein ziemlich mutiges Beispiel, sage ich mal. Also die haben sich einfach zusammengesetzt und gesagt, so, ab nächstem Schuljahr läuft es anders.
0: Naja, so trivial war es nicht. Die haben schon einiges gearbeitet.
1: Auf jeden Fall. Und darauf will ich auch hinaus. Ja. Weil Sie ja vorhin bei den Icebreaker-Fragen gesagt haben, es ist ein Mittelweg zwischen, wir probieren das jetzt einfach aus und wir müssen das planen. Wie sieht so ein Prozess denn dann konkret aus?
0: Ja, genau, das ist genau passend, weil es ist ja immer so, wenn Sie sowas anfangen, Sie haben ja nie 100% des Kollegiums, ist ja klar, ist auch nicht schlimm. Sie haben in der Regel eine Gruppe an Leuten, die eine Idee haben, die was machen wollen, und wenn man das nutzt, braucht man die Schulleitung. Ohne die Schulleitung geht es in der Regel nicht. Die muss das erkennen, dass da ein Potenzial drin steckt. Die muss überlegen, wie sie die Gruppe unterstützen kann. Die muss überlegen, wie sie das Thema auch gut voranbringen kann. Und dann kann man mal sagen, so, ihr habt jetzt mal 2 Schuljahre. Wir haben 10 Lehrkräfte. Ihr kriegt jetzt mal 2 Klassen. Und in den 2 Klassen macht ihr jetzt mal was. Probiert mal was. Und dann ist es ganz wichtig, dass man so verschiedene Begleitmaßnahmen setzt von Anfang an. Zum Beispiel, dass im Gesamtkollegium total transparent ist, was da gemacht wird. Dass sie wirklich bewusst und regelmäßig berichten, was sie machen, und auch kritisch analysieren, was gut läuft und was vielleicht nicht gut läuft. Sodass sich das rumspricht, dass alle mitdenken können, mitdiskutieren können und dass man dann zum späteren Zeitpunkt auch nochmal überlegen kann, wer hat jetzt vielleicht Lust mitzumachen. Also es darf kein exklusiver Club sein, sondern es muss ganz, ganz offen und selbstkritisch angegangen werden. Und so wächst oft eine veränderte Unterrichtsstruktur an Schulen aus so einer Keimzelle sozusagen. Aber das ist auch harte Arbeit, das ist sehr zeitaufwendig. Man hat auch immer Misserfolge und man muss immer zusammen überlegen, und es ist wichtig, dass man es zusammen macht mit der Schulleitung, welches Problem kriegen wir wie gelöst, um hier mit weiterzukommen. Und dann ist es bei sowas auch wichtig, die gleiche Transparenz gegenüber den Eltern zu haben, was in der Regel auch relativ gut gelingt, weil es den Eltern schon einleuchtet, dass sich die Welt verändert, dass die Kinder selbstständig lernen müssen, dass man nicht mehr so frontal daherkommen kann. Und die Eltern sind dann überzeugt, wenn es den Kindern gut geht und wenn die Kinder gerne in die Schule gehen. Das ist eigentlich ganz einfach. Wenn die merken, die gehen gerne in die Schule und die lernen was, dann sind die Eltern mit dabei. Auch wenn die Eltern, das ist oft eine Hemmschwelle bei den Eltern, die kennen ja oft, die denken immer an den eigenen Unterricht zurück, Frontalunterricht, Noten, und die können sich oft gar nicht vorstellen, dass es auch anders funktionieren kann. Deswegen müssen sie eine Praxis erleben, die funktioniert, und dann kann man sie auch gut überzeugen, dass sie den Weg mitgehen.
1: Das heißt, es hat eigentlich einen sehr iterativen Charakter und auch einen explorativen Charakter. Welchen Beitrag spielt denn da dann Bildungsforschung? Also zum einen ist es ja so, gerade zum Beispiel Sie als Jurymitglied im Deutschen Schulpreis, Sie ziehen praktisch Schlussfolgerungen aus den Erfolgen der Preisträgerschulen. Aber die umgekehrte Richtung interessiert mich. Also wie gehen Preisträgerschulen mit Bildungsforschung um?
0: Ja, zunächst mal würde ich sagen, sehr unterschiedlich. Also es ist oft so, dass es im Kollegium einzelne Leute gibt, die sich mit Forschungsergebnissen auseinandersetzen. Nicht alle. Ist auch nicht bei allen Lehrern beliebt. Dass es einzelne Leute gibt, das kann jemand aus der Schulleitung sein, muss aber nicht sein. Zum Beispiel auch irgendein Lehrerkollege, der zum Beispiel nochmal ein Studium gemacht hat beispielsweise oder eine Fortbildung gemacht hat, sich darüber Forschungsergebnisse informiert hat. Und es kann oft so eine Quelle sein, dass man nochmal so ein bisschen kontrastiert, was man da macht. Und da ist natürlich der Deutsche Schulpreis auch nicht schlecht sozusagen, weil die Kriterien des Deutschen Schulpreises sind immer auch weitestmöglich forschungsbasiert. Mit Praxis, aber auch mit Wissenschaft. Und da ist zum Beispiel eine wichtige Erkenntnis in dem Zusammenhang ist, dass wenn man Schülerinnen und Schüler stärkt, Lernprozesse selber anzugehen, sich zum Beispiel neue Inhalte selber beizubringen. Das ist oft ein Knackpunkt. Das, was man schon kann, kann man üben alleine. Aber die Frage ist, kann man auch das nächste Thema, das vielleicht ein bisschen über meinem jetzigen Niveau liegt, wo ich mich ein bisschen reinackern muss, kann man auch das alleine lösen? Und da wissen wir aus der Forschung, dass vor allem leistungsschwächere Schülerinnen oder Schülerinnen, die Lernschwierigkeiten haben oder welche Schwierigkeiten auch immer, also auf die Gruppe der Benachteiligten muss man da achten, die darf man nicht zu offensiv in so einen Prozess reinschicken. Die brauchen eher eine kleinschrittige Unterstützung, zum Beispiel bei der Auswahl der Aufgaben oder beim Einstieg in eine Aufgabenlösung, sodass sie da auf dem richtigen Weg sind und nicht stundenlang an der Aufgabe sitzen und nach 2 Stunden dann die Rückmeldung bekommen, das war falsch. Also die müssen in der Regel kleinschrittiger unterstützt und begleitet werden. Und das ist zum Beispiel gerade bei der Entwicklung von asynchronen Lernprozessen wichtig, dass man die Gruppe im Blick hat und dann überlegt, wie man die frühzeitig und parallel zum Lernprozess unterstützt. Das kann man zum Beispiel aus der Forschung lernen. Und wenn das ein Kollege oder eine Kollegin weiß, dann ist das natürlich für so eine Unterrichtsentwicklung sehr, sehr hilfreich.
1: Das klingt echt interessant. Also ich glaube, gerade auch im Hinblick aufs Studium, um vielleicht auch so ein bisschen auf die Tübinger Professional School of Education zuzukommen, ich glaube, wenn ich zum Beispiel meine Mitstudierenden anschaue, ich glaube, da ist auch eine sehr große Heterogenität da, wenn es dazu kommt, wie interessiert sie sind an Bildungsforschung. Jetzt frage ich mich einfach mal, wie begeistern sie denn andere Studierende für die Bildungsforschung?
0: Da bin ich vielleicht gar nicht so innovativ. Ich weiß nicht, ich diskutiere mit Studierenden sehr gerne Forschungsergebnisse. Und durchaus auch in einem anspruchsvollen Text. Text lesen und dann einen fachlichen Diskurs über den Text machen. Und einfach mal durchdiskutieren, die Textstellen sozusagen durchdiskutieren und verstehen, was damit gemeint ist. Und zum Beispiel auch permanent mit Praxisbeispielen anreichern. Das soll jetzt nicht nur eine einseitige Theorie oder forschungsbezogene Diskussion sein, sondern gerade Forschungsbefunde zu diskutieren und zu überlegen, was das für die Praxis bedeutet oder mal ein Praxisbeispiel reinzubringen. Und da ist natürlich jetzt für mich persönlich der Deutsche Schulpreis wahnsinnig toll, weil ich habe permanent Beispiele. Ich kann permanent Beispiele zu allem Möglichen sagen, die ich auch erlebt habe an Schulen, wo ich sagen kann, so, das Kollegium hat sich darüber Gedanken gemacht, hat das Problem und hier ist die Forschungslage, was machen wir denn damit? Um da mal ein Beispiel zu sagen, im vorletzten Jahr hat eine Sonderschule den Hauptpreis gewonnen. Und die Schülerinnen und Schüler an der Sonderschule, die hatten große Lernprobleme, große Konzentrationsprobleme. Und aus der Forschung heraus würde man eigentlich sagen, mit der Gruppe der Schülerinnen und Schüler sollte man nicht zu viel selbstständiges Arbeiten machen, weil die damit große Schwierigkeiten haben. Die brauchen eher sozusagen eine direkte Instruktion und direkte Unterstützung. Die Schule hat das aber anders gemacht, aber hervorragend angeleitet. Und deswegen kann man das nämlich auch umdrehen. Manchmal ist das, was die Praxis macht, auch inspirierend im Kontrast zu bestehenden Forschungsergebnissen. In die Richtung kann es nämlich auch mal gehen. Und genau so kann man nämlich Forschungsergebnisse mit Studierenden dann auch mal diskutieren, wie sich daraus vielleicht neue Forschungsfragen dann ergeben. Zum Beispiel unter welchen Bedingungen dann auch leistungsschwächere Schülerinnen und Schüler oder konzentrationsschwache Schülerinnen und Schüler dann mit anspruchsvollen Inhalten beim selbstständigen Lernen voranwagen können und da Erfolge auch erleben können.
1: Bevor wir jetzt weiter aufs Lehramtsstudium und die TÜSE, also die Tübinger School of Education, eingehen, können Sie die vielleicht mal ganz kurz vorstellen, weil ich glaube, Tübingen unterscheidet sich da von anderen Standorten, wo man auf Lehramt studieren kann ein bisschen.
0: Genau, also Tübingen hat ja hier ein gymnasiales Lehramtsstudium und der Hintergrund ist zunächst mal für Baden-Württemberg, dass es in Baden-Württemberg pädagogische Hochschulen gibt und Universitäten gibt. Und die pädagogischen Hochschulen sind für das nicht-gymnasiale Lehramt zuständig, also für Grundschule, Hauptschule, Realschule, Werkrealschule, Gemeinschaftsschule, und die Universitäten sind für gymnasiales Lehramt zuständig. Und die Universität Tübingen hat so ungefähr 3600 Lehramtsstudierende und 20.000 Studierende insgesamt. Und die Tübingen School of Education wurde quasi gegründet, um innerhalb der Universität eine eigene Einrichtung zu haben, die sich systematisch um die Lehramtsstudierenden, um das Lehramtsstudium, um Lehrerbildung, um Forschungslehrerbildung und so weiter zu kümmern, sodass man auch wieder einen klaren Ort hat, der verantwortlich ist für die Lehramtsstudierenden. Zum Beispiel auch die Beratung organisiert für Lehramtsstudierende, die auch sehr, sehr wichtig ist. So, also wird heutzutage auch immer wichtiger, dass man schon vorm ersten Semester die begleitet bis nach dem Masterabschluss, bis ins Referendariat hinein und gute Übergänge macht, dass man weiß, wo zum Beispiel die Problemlagen der Lehramtsstudierenden sind, bei welchen Übergangsfragen ins Praktikum beispielsweise oder zum Ende des Studiums, wenn es an die Bachelor- oder Masterarbeit geht, dass man die Herausforderung kennt und das sehr gezielt beraten kann. Oder dass man, wir haben ungefähr 25 Lehramtsfächer hier, dass man Innovationen, wir haben das zum Beispiel derzeit beim Thema Demokratiebildung, dass man überlegt, wie man Innovationen ins Lehramtsstudium reinbringt und sozusagen in jedes Fach. Also was kann jedes Fach dazu beitragen, dass das Thema Demokratiebildung verhandelt wird, dass man nicht sagt, das machen die Bildungswissenschaften, sondern jedes Lehramtsfach überlegt sich das. Zum Beispiel beim Fach Geschichte haben Sie immer historische Aspekte, das ist klar, die wichtig sind für Demokratiebildung. Im Fach Englisch können Sie zum Beispiel Literatur auch verhandeln, wo das Thema Demokratie eine sehr, sehr wichtige Rolle spielt. Und da können Sie schon mal jedes Fach durchgehen, was jedes Fach für einen Beitrag leisten kann. Und im Übrigen auch nicht nur dann Demokratiebildung als Gegenstand verhandelt und diskutiert und bespricht, sondern auch demokratische Prozesse im Fach aufzieht. Also zum Beispiel die Beteiligung der Lehramtsstudierenden an lehramtsspezifischen Diskussionen forciert. Und das war jetzt nur ein Beispiel, so was versuchen wir hier mit den Kolleginnen und Kollegen in den Lehramtsfächern zu diskutieren, zusammen zu überlegen, wie wir das Thema voranbringen, wie wir Probleme lösen können. Und letztlich einfach, im Grunde arbeiten wir täglich daran, die Qualität des Studiums zu steigern und Innovationen mit reinzubringen.
1: Jetzt haben Sie ja vorhin auch schon öfters mal die multiprofessionellen Teams angesprochen. Wie finden die denn Einhalt in der TÜSE?
0: Ja, das ist zunächst mal ein Thema im bildungswissenschaftlichen Bereich. Da werden die Seminare und Lehrveranstaltungen, die sind nach Ebenen gegliedert, Meso- und Makroebene. Vor allem ist Mikroebene der Lernprozesse natürlich wichtig, aber auf der Meso-Ebene, da ist die Einzelschule platziert, Schulentwicklung, da zum Beispiel spielen multiprofessionelle Teams eine wichtige Rolle. Dann ist zum Beispiel so, hier am Institut für Erziehungswissenschaft kann man auch Sozialpädagogik studieren. Das war ja vor 20 Jahren ungefähr der Ausgangspunkt, dass also die erste Gruppe, die an die Schulen kam, das waren Sozialpädagogen vor 20 Jahren. Dann kamen Schulpsychologen und so hat sich das so ein bisschen reingewachsen. Und es war damals, als die Sozialpädagogen in die Schulen kamen, das war ein riesiges Schulentwicklungsthema. Und Lehrkräfte haben das gar nicht so gern gesehen, gell? Das war gar nicht so, dass sie gedacht haben, so super, da kommt jemand mit einer spezifischen Expertise. Am Anfang haben die wirklich gedacht, die nehmen mir Kompetenz weg sozusagen. Die zweifeln mich an, wenn sie da mit ihrer Expertise kommen. Und das konnten wir natürlich hier am Institut für Erziehungswissenschaft zum Beispiel sehr gut diskutieren, weil da auch die Ausbildung der Sozialpädagogen erfolgt und der Lehramtsstudierenden. Und insofern haben wir da eine hohe Affinität auch zu dem Thema und wissen auch, wie wir damit umgehen. Und inzwischen ist es ein Teil vom Curriculum. Aber ich muss auch dazu sagen, viel Zeit haben wir nicht im Lehramtsstudium. Wir können nicht eine komplette Seminarveranstaltung zur Innovation machen, zu multiprofessionellen Teams, zur Demokratiebildung, zur nachhaltigen Entwicklung. Und also ich könnte 20 weitere Themen aufzählen. Ist oft auch wirklich, muss man einfach sagen, ein Zeitproblem, das alles zu verhandeln. Weil nämlich, das möchte ich auch nochmal dazu sagen, natürlich ist immer die Frage, wie innovativ ist ein Lehramtsstudium oder wie innovativ sind Lehrkräfte. Aber gleichzeitig, man braucht auch ein Handwerkszeug und man muss erstmal verstehen, was Didaktik ist. Ja? Muss man verstehen, was Pädagogik ist. Man muss erstmal verstehen, wie man eine Beziehung zu Schülern aufbaut oder wie man Lernprozesse anleitet, wie man eine Unterrichtseinheit vermittelt, wie man asynchrone Prozesse anleitet. Das ist ein hartes Handwerkszeug. Und ich finde, das muss man auf jeden Fall mal gelernt haben im Studium oder angebahnt haben. Und wir müssen aufpassen, dass nicht Lehramtsstudierende vom ersten Semester an mit großen Innovationsthemen konfrontiert werden und das Handwerkszeug letztlich vernachlässigt wird, weil das kann's dann auch nicht sein. Weil das Handwerkszeug, das muss angebahnt werden, sonst haben wir danach einen Verlust im System.
2: Als Direktor der TÜSE, wie priorisieren Sie da die ganzen Themen? Wir hatten es jetzt vorher auch schon davon, was alles dann tatsächlich in den Lehrberuf dazugehört. Und jetzt nochmal, dass man eben auch gesellschaftliche Themen wie Demokratiebildung auch in der Schule besprechen oder thematisieren muss. Wie wird da priorisiert in der Lehrerbildung?
0: Ja, das ist echt eine gute Frage und letztlich habe ich dafür auch keine Lösung. Wir priorisieren, wir haben da auch eine gewisse Systematik. Zum Beispiel gibt es für uns ein Gremium, das heißt Schoolboard. Und im Schoolboard sind Vertreterinnen und Vertreter von allen Lehramtsfächern dabei und auch von den Bildungswissenschaften und auch aus dem Rektorat und aus der Verwaltung und auch aus der ersten Phase und zweiten Phase. Und da zum Beispiel haben wir oft eine Tagesordnung, zum Beispiel haben wir das jetzt zum Thema Demokratiebildung, da ist klar, da kommt ein Thema rein, da müssen wir was tun und dann setzen wir das oft da mal auf die Tagesordnung oft verbunden mit einem Strukturierungsvorschlag, was man machen könnte. Und dann diskutieren wir da oder machen zuweilen auch eine Arbeitsgruppe, die einen klaren Arbeitsauftrag hat, nämlich in der nächsten Schoolboard-Sitzung einen Vorschlag auf den Tisch zu legen und überlegen dann darüber so, was können wir jetzt mit dem Thema Demokratiebildung machen und wie können wir das irgendwie lösen. Und so versuchen wir schon zu überlegen, welches Thema müssen wir jetzt quasi in unsere Strukturen mit reinbringen und ist es auch wert und realistisch, da was zu verhandeln, was nachher bei den Lehramtsstudenten ankommt. Und manchmal muss man auch wirklich sagen, okay, das können wir jetzt halt einfach auch nicht machen. Wir können jetzt nicht eine Struktur aufbauen, um die neue Rolle von Amerika permanent im Lehramtsstudium zu verhandeln oder so. Irgendwann wird es dann mal zu viel und man muss auch klar sagen, die Universität lebt ja davon, dass sie eine hohe Expertise, eine fachspezifisch hohe Expertise hat, ja, dass dazu geforscht wird, dass man dazu promoviert und was weiß ich was. Und deswegen haben wir auch einen Anspruch an die Dozierenden, die ein Thema in die Lehrveranstaltungen reinbringen. Und man kann nicht einfach sagen, es macht mal Demokratiebildung, weil da muss man sich auch erstmal auskennen. Ja? Da muss man mal geschichtlich was wissen, da muss man den Forschungsstand können, da muss man auch Verfahren entwickeln, die vielleicht für Schulen gut sind. Das können Sie nicht nebenher mal an einem Wochenende sich mal kurz aneignen. Und deswegen ist es halt auch so, dass viele Innovationsthemen mit der Frage verbunden sind, ja, wer hat eigentlich dafür eine Expertise oder wie kriegen wir Expertise ins Lehramtsstudium rein? Und das ist halt auch nicht leicht, letztlich zu beantworten. Und deswegen müssen viele Innovationen rein, aber die komplexe Struktur der Universität, die muss da mitgenommen werden, um es auch nachhaltig zu verankern. Und das müssen wir eben klären.
1: Jetzt merken wir gerade immer mehr, dass ganz arg viel eigentlich am Lernstudium hängt und dass es, wie Sie gerade gesagt haben, dass es sehr viele Grundlagen erstmal schafft. Wie stehen Sie dann zu Quereinsteigern in Schule?
0: Ja, einerseits besser ein Quereinsteiger als niemand im Klassenzimmer, muss man ja fast sagen. Andererseits haben wir das Thema ganz schön stiefmütterlich behandelt über viele Jahre. Ich sage gleich nochmal, warum. Und wir müssen schon auch klar machen, jetzt im Durchschnitt betrachtet, wird das Thema Quereinsteiger auch Folgeschäden haben. Ich will es mal bewusst so ausdrücken für die Schulen, weil wir aus der Forschung, ich hatte es vorhin schon gesagt, inzwischen auch wissen, dass es für die Lernprozesse von Schülerinnen und Schülern einen Unterschied macht, ob jemand die Lehrerbildung von A bis Z durchlaufen hat und auch fachkundig ist, ja, und nicht fachfremdenfach unterrichtet oder das halt nicht gemacht hat. Wenn Sie aber Quereinsteiger schnell in die Schule aufnehmen mit einer relativ kurzen Ausbildung und sie dann im System drin lassen, vielleicht sogar verbeamten, dann haben Sie die. Ja, dann haben Sie die und die bleiben dann zunächst auch mal. Und das meine ich jetzt gar nicht negativ gegenüber den Kollegen, ich meine es nur im Durchschnitt betrachtet. Im Einzelfall können das hervorragende Leute sein, aber im Durchschnitt betrachtet kann das langfristig auch möglicherweise zum Problem werden. Gleichzeitig verstehe ich die Schulverwaltung, ist ja klar, wenn man niemanden hat, nimmt man lieber einen Quereinsteiger wie niemanden, ist ja auch logisch, das verstehe ich. Aber was dahinter steht, ist, also zumindest ist eine Argumentationsschiene, ist, dass wir halt über Jahre und Jahrzehnte hinweg auch die Attraktivität des Berufs vernachlässigt haben. Weil inzwischen ist der Beruf ganz schön hart. Und je größer der Lehrermangel ist, desto härter wird der Beruf. Ja? Und sie überlegen sich immer mehr, den Job zu verlassen. Obwohl er eigentlich immer wichtiger ist und letztlich auch gerade über die, ich finde zum Beispiel die Frage des Umgangs mit Heterogenität, mit einem veränderten Unterricht, der weniger Disziplinprobleme zur Folge hat, ist zum Beispiel auch ein Weg, wo man sagen kann, man verbindet die gesellschaftlichen Herausforderungen mit der Belastung des Alltags. Also in dem Sinne kann der Beruf auch attraktiver werden in den nächsten Jahren, als man vielleicht denkt auf den ersten Blick. Aber solange der Lehrerberuf in der Öffentlichkeit nicht als attraktiv wahrgenommen wird, werden wir es natürlich immer weniger schaffen, dafür gute Leute zu bekommen. Gleichzeitig muss man auch sagen, Lehrermangel ist ein internationales Phänomen. Es gibt einfach gesellschaftliche Entwicklungen, die in eine andere Richtung gehen und man wird es immer schwerer haben, Lehrer in den Job reinzukriegen. Und gerade deswegen muss man sich da systematisch Gedanken machen und den Job attraktiv machen.
1: Zum Stichwort Systematik. Sie sind ja auch Mitinitiator zur Gründung von der Deutschen Dachgesellschaft für die Lehrkräftebildung, die ja dann auch in gewisser Weise mit der KMK zusammenarbeiten will oder soll. Können Sie dazu vielleicht noch mehr sagen? Was ist Ihre Motivation und was wäre Ihre Hoffnung in der Hinsicht, gerade auch auf nationaler Ebene?
0: Ja, die Motivation ist, dass ich jetzt seit 20 Jahren die Lehrkräftebildung in Deutschland beobachte und es mal ein bisschen frustriert auf den Punkt gebracht. Wir wälzen seit 20 Jahren die gleichen Themen. Zum Beispiel, die Phasen müssen besser kooperieren. Ja, das ist zum Beispiel ein typisches Thema. Da sagt jeder, ja, macht mal und permanent gibt es neue Projekte, die Kooperation machen, aber es ist überhaupt nicht gelungen, die Phasen systematisch, nachhaltig so zusammenzubringen, dass es auch aus Sicht der Lehramtsstudierenden ein kohärentes Bild von A bis Z gibt beispielsweise. Ja. Und das ist zum Beispiel eine Motivation gewesen, zu versuchen, mit einer nationalen Gruppe und mit einem Anliegen, das über die 16 Bundesländer hinweggeht, das Thema mal vernünftig zu behandeln, sodass wir vielleicht ein Stück weit eine Lösung haben in allen Bundesländern oder eine Verbesserung, sodass wir das nicht alle 3 Jahre wieder thematisieren müssen. Oder die Frage auch des Curriculums. Was ist eigentlich ein Curriculum für Lehramtsstudierende? Da gibt es die KMK-Standards, das ist aber nur eine Vorgabe. Wie kann man vielleicht mal ein Curriculum systematisieren, das dann für Deutschland

0: sodass nicht jeder Standort überlegt, wie mache ich jetzt das oder das, sondern dass man sagt, okay, das Spektrum muss abgedeckt werden, an deutschen Hochschulen die Lehrerbildung machen und da versuchen wir mal, die Standards hochzuziehen. Das sind alles Diskussionen, die sind bekannt, die wälzt man seit 20 Jahren. Jeder sagt, ja, ist ein Problem, wir brauchen eine Lösung, aber bisher gibt es dafür keine Lösung. Und das war sozusagen die Motivation, so eine deutsche Gesellschaft für Lehrkräftebildung zu gründen, die sich noch nicht gegründet hat, weil es auch kompliziert ist, aber wir sind auf dem Weg dorthin.
1: Sehr provokant gefragt. Erstickt diese Nationalisierung, sage ich mal, von Lehrkräftebildung nicht die einzelnen Innovationszentren, sage ich mal, die überall verteilt in Deutschland sind und vielleicht auch verschiedene Sachen testen können, um dann zu sehen, was eigentlich der richtige Weg ist oder richtig, in Anführungszeichen?
0: Nee, das würde ich jetzt auf die Fläche hinweg gesehen nicht sagen. Das mag an der einen oder anderen Ecke mag das mal der Fall sein, aber unterm Strich glaube ich das nicht. Ich kenne ja viele Standorte, die Lehrerbildung, die Struktur der Lehrerbildung an vielen Hochschulen. Ich kenne die Kolleginnen und Kollegen, die dort arbeiten. Und ich weiß schon, vor welchen Problemen die stehen. Und die haben schon erhebliche Strukturprobleme. Also wenn ich es mal einem Beispiel deutlich machen darf. Vor 20 Jahren, wenn Sie da als Universität Lehrerbildung gemacht haben, da war klar, wir brauchen jemanden, der die Praktika organisiert und wir brauchen jemanden, der die Vorgaben des Ministeriums umsetzt. Vielleicht noch ein bisschen Beratung, aber das können wir auch mit den anderen Studierenden mitverhandeln. Wenn Sie inzwischen eine hochkarätige Lehrerbildung machen wollen, dann brauchen Sie eine systematische Beratung. Wir brauchen jemanden, der sich systematisch um die Lehramtsstudierenden kümmert. Sie brauchen jemanden, der die Forschung im Blick hat, der Forschungsprojekte ranzieht zur Beforschung von Lehrkräftebildung und auch Schulforschung macht, die für Lehrkräftebildung relevant ist. Sie brauchen jemanden, der systematisch die Nachwuchsförderung voranbringt. Wir haben im Bereich der Fachdidaktiken zum Teil ein riesiges Problem im Bereich der Nachwuchsförderung, ja, dass sie es kaum noch schaffen, zum Beispiel fachdidaktische Professuren zu besetzen mit Personen, die selber in der Schule waren und hochkarätig forschen. Das ist ein riesiges Problem geworden. Dann brauchen sie jemanden, der für Internationalisierung zuständig ist, weil Lehramtsstudierende auch von einem internationalen Blick sehr profitieren können. Und so hat sich das Aufgabenspektrum von Praktikumsbetreuung hin zu einem wirklich breiten, anspruchsvollen Aufgabenspektrum wahnsinnig erweitert. Und das müssen Sie institutionell absichern. Und deswegen brauchen Sie auch handlungsstarke Institutionen innerhalb der Hochschulen, so wie die TÜSE. So versuchen wir es zumindest.
2: Jetzt haben Sie gerade auch angesprochen, wie unterschiedliche Standorte ihre Lehrerbildung unterschiedlich machen. Wie würden Sie jetzt die Tübinger Universität darstellen als guten Lehrerbildungsstandort? Also was wäre da so die Präsentation für?
0: Naja, wir haben jetzt schon eine breite Institution aufgestellt. Wir haben viele innovative Beispiele. Wir haben eine handlungsstarke Struktur aufgestellt hier. Ich kenne auch die Schwachpunkte, die ist noch lange nicht am Ende. Aber wenn ich es mit der Zeit vergleiche, wo es die TÜSE noch nicht gab, also die TÜSE ist gerade 10 Jahre alt geworden, dann ist es echt eine krasse Verbesserung der Lehrerbildung an der Universität Tübingen. Und das wirkt definitiv so. Und das kann ich jetzt an den ganzen Aufgaben, kann ich das jetzt festmachen. Zum Beispiel an der Frage, wie wir die Lehramtsstudiengänge innovativ gestalten, wie wir die Beratung machen für Lehramtsstudierende, das ist wirklich exzellent inzwischen. Und so unsere Beratung, das ist wirklich eine krasse Verbesserung. Und andere Standorte machen das auch. Andere Standorte haben vielleicht andere Schwerpunkte, aber ich kenne halt auch viele Standorte, die haben noch lange nicht so eine breites Aufgabenspektrum und so eine Handlungsstärke, wie wir hier haben. Und das meine ich jetzt nicht als Lob an uns, sondern eher als Defizit auch im nationalen Kontext, wo wir was tun können für die Bildungsprozesse der nachwachsenden Generationen. Und deswegen brauchen wir sowas wie die Gesellschaft, die sowas thematisiert und versucht, eine Verbesserung voranzubringen.
2: Ich finde, das findet auch schon viel niedrigschwelliger bei den Studierenden an. Also wir hatten jetzt auch schon Leute von der Lernreise bei uns im Podcast, die uns davon berichtet haben. Und ich muss ehrlich sagen, dass ich davor eine Lernreise noch nicht kannte, aber seither ein großer Fan davon bin. Wie kommt man auf solche Ideen? Also wie lässt sich dieser Prozess zur Entwicklung der Lehrerbildung anstoßen?
0: Ich kann es auch nicht so genau sagen, aber ich will mal sagen, die Augen offen halten ist wichtig. Und man muss, also die Uni Tübingen ist ja auch nicht klein und es sind viele Kolleginnen und Kollegen, die in der Lehrerbildung arbeiten. Man muss mit denen eine sehr konstruktive Kooperation finden. Man muss sich kennen, man muss Gremienstrukturen haben, die gut laufen, die effektiv sind. Man muss Möglichkeiten haben, mit denen was zu besprechen. Ich gehe zum Beispiel permanent Mittagessen auch mit Leuten. Das ist zum Beispiel auch ein wichtiger Aspekt. Da kann man sagen, ist ja

0: Quatsch, aber nee, ist auch wichtig, dass man sich austauscht, dass man weiß, wo die Probleme sind. Und wenn wir uns dann im Schoolboard wieder treffen und wir haben dann ein Problem, dann ist der Kollege auch dabei und diskutiert dann mit und ist dann viel offener. Oder wir versuchen permanent zu überlegen, wie wir die Fachdidaktiken zum Beispiel in ihrem Angebot unterstützen können. Wenn die eine Tagung machen, gucken wir, ob wir finanziell unterstützen können, welche Infrastruktur wir zur Verfügung stellen können. Also permanent zu überlegen, wie man alle Kolleginnen und Kollegen, die sich für Lehrerbildung engagieren, unterstützen kann. Und dann kommt auch wieder was zurück. Und das zum Beispiel ist uns wirklich gut gelungen. Und deswegen bringen wir auch wichtige Themen ins Schoolboard rein und haben da auch eine sehr, sehr große Unterstützung, wenn wir was reinbringen, dass wir es da voranbringen. Das muss man sich erarbeiten, ja. Und da muss man dranbleiben über die Jahre hinweg. Und dann, wir kennen die anderen Standorte, wir wissen, was Dresden macht, was Münster macht, das beobachten wir und überlegen natürlich permanent so, was bedeutet das für uns und wie können wir das reinbringen. Wir diskutieren das in der Vorstandssitzung hier, wir diskutieren das im Schoolboard. Und es ist quasi immer was soll man sagen, das ist ein Alltag, der nie endet, weil man natürlich permanent immer mehr machen könnte, als man macht und hinkriegt letztlich. Und wir haben auch Grenzen, wir haben Zeitgrenzen, wir haben Personalgrenzen, wir würden auch gerne noch viel, viel mehr machen. Es ist zum Teil echt frustrierend, was wir gerne machen wollten, aber wir schaffen halt auch nicht immer mehr. Irgendwann ist der Tag halt auch durch. Und ich weiß, dass es vielen anderen Standorten auch so geht. Weil Lernreise ist ein fantastisches Projekt, aber es ist kein Projekt für die Masse der Studierenden sozusagen. Da gehen 20 Studierende, machen was ganz, ganz Tolles und es ist wirklich krass gut. Und es wäre super, wenn wir das für alle Lernstudierenden machen könnten. Aber das ist jetzt so ein Projekt, das kriegen sie nicht für alle Lernstudierenden mit hin. Und ganz wichtig, aber halt auch schwieriger sind die Projekte, wo man wirklich sagen kann, da profitieren jetzt alle 3.600 Lehramtsstudierende davon. Aber da steckt natürlich dann auch eine größere Systematik und ein größerer Aufwand auch dahinter.
1: Sie haben ja ganz am Anfang gesagt, dass Ihre Motivation, ja, Bildungsforschung und auch in der Lehrkräftebildung zu arbeiten, war ja, dass Sie unzufrieden waren mit Ihrer eigenen Ausbildung in gewisser Weise. Glauben Sie rückblickend, dass, also haben Sie erstmal erwartet, wie komplex das Ganze wird? Und sehen Sie einen deutlichen Fortschritt zu dem, was Sie damals erlebt haben?
0: Also in die Komplexität der Dinge wächst man natürlich rein. Also als Student sieht man ja auch gar nicht, was im Hintergrund alles läuft. Also die Lehramtsstudierenden, die sehen in Tübingen auch gar nicht, was die TÜSE macht oft, weil die ihr Studium aus dem Fach heraus identifizieren und mit den Dozierenden ihres Faches, ist ja klar. Aber dass wir im Hintergrund wahnsinnig viel machen, um die Dozierenden zu unterstützen oder die Beratung aufzubauen und sonst was, das sehen die oft gar nicht. Das muss man denen auch oft sagen, erst damit es deutlich wird. Das sehen die praktische Situation von vor 10 Jahren kannten, aber die sind ja inzwischen aus dem Studium auch mit raus. Und insofern als Student oder Studentin sehen sie vieles nicht, aber sie wachsen ja im Laufe der Zeit ja auch rein. Ja. Sie schließen ein Studium ab, sie gehen ins Referendariat, sie gehen in die Schule und dadurch wandern sie ja auch viele Ebenen und Bereiche und lernen die immer besser dann kennen. Insofern, die Komplexität, die kenne ich inzwischen, mit der muss man irgendwie umgehen. Die ist schon ganz schön riesig, das muss man schon sagen. Das fängt zum Beispiel damit an, dass Lehrerbildung immer von zwei Ministerien abhängig ist, vom Kultusministerium und vom Wissenschaftsministerium. Da könnte ich jetzt fast ein Buch schreiben inzwischen über diese Problematik. Und die müssen sie irgendwie lösen, weil sie beide Ministerien letztlich brauchen. Aber sie müssen erstmal beide Ministerien in eine Sitzung reinkriegen. Und wenn sie die nicht zusammen in eine Sitzung reinkriegen, können sie ja gar nichts besprechen mit ihnen. Aber kriegen sie mal die beiden in eine Sitzung rein. Das alleine ist schon echt gar nicht so leicht. Aber anders kriegt man halt die großen Probleme auch nicht gelöst. Und da muss man einfach dranbleiben über viele Jahre hinweg.
1: Klar, es gibt immer Raum nach oben und natürlich sind Lehramtsstudierende nicht perfekt und das Lehramtsstudium ist nicht perfekt. Liegt es nur an der Ausbildung oder liegt es auch an den Studierenden und was oder wollen Sie da einen Aufruf machen in gewisser Weise?
0: Liebe Lehramtsstudierende, ihr müsst mehr arbeiten im Studium. Meinst du das so?
2: Wir haben darüber letztlich ja diskutiert. Also würde es Sinn machen, so irgendeine pädagogische Leute, die im Ref überrascht sind, dass Kinder in der Schule sind. Sollten diese Leute tatsächlich das Lehramtsstudium durchlaufen haben oder vielleicht davor schon irgendeine pädagogische Ausbildung genossen haben?
1: Und liegt es an Ihnen oder liegt es am System?
0: Also ich würde zunächst mal das Folgende sagen. Das Schwierige als Lehrer oder Lehrerin ist ja bekanntermaßen, dass alle die Schule beurteilen, meinen, sie kennen sich in der Schule aus, weil sie als Schüler in der Schule waren. Und Lehramtsstudierende kommen hier an und haben eine gewisse Schulzeit hinter sich, nämlich in aller Regel am Gymnasium. Und waren am Gymnasium relativ erfolgreich. Die haben zunächst mal nicht zwangsläufig mit bildungsbenachteiligten Kindern zu tun, Und das Problem der Bildungsbenachteiligung ist denn häufig nicht so geläufig. Und das finde ich schon wichtig, dass man als Lehramtsstudierender schon nochmal darüber reflektiert, welche Biografie habe ich eigentlich hinter mir und was ist eigentlich meine Ansage an die nächsten Generationen? Also warum eigentlich will ich den Job hier machen? Also oder was kann ich eigentlich der nächsten Generation bieten? Und da muss man ganz schön aufpassen, weil oftmals kann man der nächsten Generation gar nicht so viel bieten, weil man nämlich eine ganz andere Biografie hat als die Kinder, die vor einem sitzen. Und das muss man sich mal klar machen. Und das bedeutet zum Beispiel, und das spielt sich halt in der Regel außerhalb vom Gymnasium ab, wenn Kinder Schwierigkeiten haben mit Lernprozessen, ist es halt nicht immer, weil sie keinen Bock haben oder weil sie zu bequem sind oder weil sie lieber auf dem Handy rumdaddeln oder sonst was, sondern weil sie schlicht auch häufig biografische Erfahrungen haben oder Erfahrungen in der Familie oder keine Erfolgserlebnisse haben, dass sie das nicht hinkriegen. Und den Wandel in der Betrachtung der Dinge, den muss man vollziehen, sonst wird man frustriert im Job. Und das haben zum Beispiel gute Schulen, die ich jetzt im Schulpreis unter anderem auch kennengelernt habe, die verstehen das. Wenn da einer nicht erfolgreich ist bei Lernprozessen, sagen sie nicht, du bist das Problem, sondern sie sagen, so, wir haben hier ein Problem, was können wir tun, um dich zu unterstützen? Und das ist schon ein Wandel in der Betrachtung, den man vollziehen muss, sich die Frage stellen, wie kann ich dich beim Lernen unterstützen? Und nicht zu sagen, tu du mal was, damit du hier erfolgreich lernst. Weil damit lagert man nämlich den Lernprozess aus der Schule, und dann wird es für die Gruppe der Benachteiligten schwierig. Und das finde ich schon eine grundlegende Betrachtung. Wir haben inzwischen erwiesenermaßen ein Drittel der nachwachsenden Generationen, die erhebliche Probleme mit Lesen, Schreiben, Rechnen haben, die nicht die Mindestkompetenz erreicht haben. Und das ist ein anderer Standard, wie die Lehramtsstudierenden haben, die hier landen. Und das müssen die erstmal verstehen, dass die nachwachsende Generation ganz andere Probleme haben. Und die muss man stärken damit und nicht frustrieren in der Schulzeit. Und darüber muss man nachdenken, finde ich.
2: So, zum Abschluss vielleicht noch ein kleiner Gedanke. Angenommen, Sie würden ein Denkmal für die Schule der Zukunft errichten, auf dem nur ein einziger, unumstößlicher Leitsatz eingemeißelt ist. Ein Satz, der alle KI-Revolutionen, Lehrerkräftemängel und Lehrplanänderungen der nächsten 100 Jahre überdauert. Wie würde dieser Satz lauten?
0: Also vielleicht kann er nicht alle Prämissen erfüllen, die Sie jetzt genannt haben, aber was ich im Laufe der Jahre kennengelernt habe und wo ich sagen würde, da ziehe ich die Grenzen, was eine gute Schule ist, und das habe ich auch unter anderem über den Deutschen Schulpreis vielfältig erfahren. Eine gute Schule fragt, wenn Schülerinnen und Schüler ankommen am ersten Tag, fragt danach, was brauchst du hier, um gut lernen zu können, damit es dir gut geht. Und fragt nicht, ob das Kind hier richtig ist. Wir haben nämlich in dem selektiven Schulsystem Deutschlands über viele Jahre und Jahrzehnte, vielleicht sogar Jahrhunderte inzwischen fast, gelernt, dass immer wenn es nicht klappt, dass wir uns die Frage stellen, ist das Kind eigentlich richtig hier? Und damit lagern wir das Problem aus an eine andere Institution, weil es ja immer in einem gegliederten System die Möglichkeit gibt zu sagen, wir haben Sonderschulen, wir haben eine Hauptschule, du bist hier nicht richtig. Und ich habe im Deutschen Schulpreis übrigens inzwischen auch Gymnasien erlebt, die genau das machen, die sagen so, wir haben die Kinder hier und die Kinder bleiben hier und wir sorgen dafür, dass die erfolgreich lernen. Und zwar ganz egal, was sie in Klasse 5 können. Und das finde ich stark. Und das bringt die Bildungsprozesse in die richtige Richtung. Und dann kann man, glaube ich, Potenziale ausschöpfen. Da muss man dranbleiben, ist nicht immer einfach. Aber dann kann man Potenziale ausschöpfen und was tun gegen Bildungsbenachteiligung, wenn der Satz sozusagen leitend über dem Handeln steht. Das finde ich sehr beeindruckend.
2: Vielen Dank, dass Sie sich heute die Zeit genommen haben für uns.
0: Sehr gerne.
1: Und das war es auch schon wieder mit dieser Episode von uns. Falls ihr euch für Themen rund ums Lehramt interessiert, könnt ihr Teach Podcast überall folgen, um über neue Folgen informiert zu werden. Danke fürs Zuhören und bis zum nächsten Mal. Tschüss.
2: Tschüss.
0: Tschüss.
2: Nice.
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